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0: kannst du eigentlich lügen? Geht's dir da vielleicht genauso wie den Imagine Dragons? Du bist ein Bad Liar, ein schlechter Lügner, oder sagst du, ne, das halt, da zucke ich mit keiner Wimper. Zack, hau ich mal so eine Notlüge raus. Ah, gefällt mir gut. Imagine Dragons, Bad Liar, gleich nach News.
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2: Ich bin Sarah. Was ein dreister Diebstahl. Plünderer sind nach dem Großbrand in der Lauterbacher Altstadt in eins der abgebrannten Mehrfamilienhäuser eingedrungen und haben dort Schmuck gestohlen, so die Polizei. Wie viel der Wert ist, ist noch nicht bekannt. Das Feuer letzte Woche hatte mehrere Häuser beschädigt, fünf gelten als unbewohnbar. Der Drohnenvorfall am Leipziger Flughafen beschäftigt jetzt die obersten Ermittler Deutschlands. Die Bundesanwaltschaft hat den Fall übernommen. Es besteht der Verdacht, dass mit der Drohne eine Sprengstoffexplosion verursacht werden wollte, sagen die Ermittler. Damit sei das ein schwerwiegender Angriff auf die Transport- und Logistikinfrastruktur in Deutschland und geeignet, um die äußere und innere Sicherheit zu beeinträchtigen. Erfrischung sieht anders aus. Im Mittelmeer vor Mallorca ist eine neue Rekordwassertemperatur gemessen worden. 33 Grad, so der spanische Wetterdienst. Das sind 4 Grad über dem langjährigen Durchschnitt. Das extrem aufgeheizte Wasser ist gefährlich für die Ökosysteme und es erhöht die Gefahr für schwere Stürme mit sintflutartigen Regenfällen im Herbst. Die Zeit ohne Fußball ist ab heute Abend vorbei. Um 8:30 wird die neue Zweitligasaison gestartet. Los geht es mit Bochum gegen Hertha BSC. Für Darmstadt 98 geht es dann morgen Mittag zu Hause gegen Kiel. In der neuen Saison gibt es ein paar neue Regeln. Zum Beispiel gibt es ein Zeitlimit bei Einwürfen und Abstößen. Das darf maximal 5 Sekunden dauern, sonst bekommt der Gegner den Ball. Dein Planet-Wetter. Sonne satt heute, 22 bis 29 Grad. Im Süden wird es dabei etwas wärmer als im Norden. Morgen dann bis 32 Grad.
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0: A44 Kassel-Dortmund, Vollsperrung zwischen dem Dreieck Kassel-Süd und Kassel-Bad Wilhelmshöhe. Da laufen Bergungsarbeiten, hat ein Laster gebrannt. Und die A49 Gießen-Kassel am Kreuz Kassel-West in der Abfahrt zur A44 nach Dortmund. Da ist die Abfahrt gesperrt. Diese Abfahrt, die A44 Richtung Dortmund, ist gesperrt. Die A44 ist wegen Bergungs- und Nachlöscharbeiten gesperrt. Aha.
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0: Hast du auch was gesehen? Ein Stau, ein Blitzer, eine kleine Katze. Ich habe heute Morgen schon eine Katze gesehen. 0172 978.

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1: Und diese Frau hatte so schlimmen Liebeskummer in einer Kneipe in England, dass da jetzt sogar ein kleines Schild hängt. Hier hatte sie den schlimmsten Liebeskummer.

Alex Jones hat auch schon gecheckt, wie krass talentiert sie ist. Ja, und irgendwann kam dieser, man muss sagen, es ist ein Banger. Und es ist wirklich so, in einem Pub in England hängt so ein kleines Messingschild und da steht wirklich, hier hatte Ray, glaube ich, den schlimmsten Liebeskummer ihres Lebens. Das gefällt mir unheimlich gut. Ich liebe die sehr. 28 ist die erst, ich habe gerade mal geguckt. Unfassbar erfolgreich, ist immer barfuß auf der Bühne. Und ich finde, die hat so einen alten Diva-Look so ein bisschen, ne? So ganz so aufgeföhnte Haare, dann immer so ein ganz tolles, langes Kleid, barfuß. Das Mikrofon hat ein ewig langes Kabel, das wickelt sie gefühlt halb um sich rum, wenn sie performt. Vielleicht können wir uns das jetzt so vorstellen. An diesem Freitagmorgen, hier ist Ray mit S.

0: Friday Fail.
1: Ich habe Muskelkater wie die Sau in den Oberschenkeln, weil ich so getan habe, als würde ich Rolltreppe fahren oder die Kellertreppe runterlaufen. Und im Fahrstuhl war ich auch viel. Alles mit purer Muskelkraft. Es sieht teilweise wirklich sehr echt aus, wie ich das so mache. Das Video dazu, das checkst du bei Insta Planet Radio. Und hat vielleicht noch jemand Tipps gegen Muskelkater?

0: in Niederolm und die musste von Niederolm nach Mainz mit dem verletzten Vogel. Ja, da sind die Bahn gefahren, ist doch gar kein Problem. Ob der ein Ticket gebraucht hat, glaube ich irgendwie nicht. Also die ganze Story und was sonst noch los ist, hören wir gleich bei Sarah in den Planet News.
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9: Ich bin Sarah. Langer Einsatz für die Feuerwehr in Gernsheim im Kreis Groß-Gerau. Der Brand auf dem Gelände eines Entsorgungsfachbetriebs ist zwar inzwischen gelöscht, aber die Nachlöscharbeiten werden noch dauern. 10 Menschen haben laut Polizei eine leichte Rauchvergiftung. Warum die Paletten und der Müll in Flammen aufgingen, ist noch unklar. Sie rasen teilweise durch die Innenstadt und das ohne Helm. Wer mit einem E-Scooter einen Unfall baut, hat ein viel größeres Risiko für Kopfverletzungen und Schädigungen innerer Organe als Motorrad- oder Fahrradfahrer. Das zeigt jetzt eine britische Studie. Demnach ist das relative Risiko für ein Schädel-Hirntrauma bei E-Scooter-Unfällen fast 3,5-mal höher als bei Motorradfahrern. Büd für Büding, Slü für Schlüchtern und Zieg für Ziegenhain. In Hessen sind fast 600.000 Fahrzeuge mit sogenannten reaktivierten Heimatkennzeichen unterwegs. Das hat die Hochschule Heilbronn gezählt. Spitzenreiter ist das Kennzeichen für Gelnhausen, gefolgt von Dieburg und Hanau. Wenn es nach dem Bundesrat geht, könnten bald weitere Kommunen eigene Kennzeichen ausgeben. Ob und wann das umgesetzt wird, steht aber noch nicht fest. Was machst du, wenn du einen verletzten Greifvogel findest? Eine Frau hat jetzt ein ungewöhnliches Transportmittel für die Rettungsaktion gewählt. Sie hat das verletzte Tier vom Feld in Niederolm mit in die Regionalbahn nach Mainz genommen, so die Bundespolizei. Während der Fahrt hat die Frau die Beamten informiert und die haben den Greifvogel dann am Hauptbahnhof in Empfang genommen und in eine Wildauffangstation gebracht. Dein Planetwetter. Sonne satt heute, 22 bis 29 Grad. Im Süden wird es dabei etwas wärmer als im Norden. Morgen dann bis 32 Grad.
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0: Die A44 Kassel-Dortmund, Vollsperrung zwischen dem Dreieck Kassel-Süd und Kassel-Bad Wilhelmshöhe. Da laufen Bergungsarbeiten.

0: Das ist der Soundtrack für deinen Freitag. Kurz vorm Wochenende. I like it.
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0: Ja, mit was für einem Mindset kannst du so ein bisschen in dieses Wochenende starten, dein Lucky Level?
1: Wassermann.
0: Wir gehen rein. Flexibilität, das ist ein großes Erfolgsrezept, gerade heute für dich. Dein Lucky Level 4 von 5.
1: Fische.
0: Manchmal, da muss man sich selbst überwinden und heute, da kannst du weit sein. 3 von 5 für dich.
1: Widder.
0: Genieß diesen Tag, weil der könnte einfach nur schön werden. Dein Lucky Level 5 von 5.
1: Stier.
0: Zeig Durchhaltevermögen, dann schaffst du diesen Tag richtig easy peasy. Dein Lucky Level 3 von 5.
1: Zwillinge.
0: Der richtige Zeitpunkt, der kommt manchmal ganz von alleine. Einfach abwarten. 3 von 5 für dich.
1: Krebs.
0: Nicht locker lassen, kämpf für dein Ziel. 4 von 5 heute.
1: Löwe.
0: Teamwork ist gefragt, gemeinsam, da erreicht ihr heute einfach mehr. 4 von 5.
1: Jungfrau.
0: Die Zeit, die heilt alle Wunden. Oh, das ist ein alter Spruch, aber in dem steckt sehr viel Wahrheit. 3 von 5.
1: Waage.
0: Worte, die können wirklich eine Waffe sein. Deswegen ein bisschen drauf achten heute, was du sagst. 2 von 5.
1: Skorpion.
0: Frag dich mal, was dir wirklich gut tut und dann genau diesen Kurs einschlagen. 4 von 5.
1: Schütze.
0: Will dir jemand deine Ideen klauen? Ah, achte mal genau drauf. 2 von 5.
1: Steinbock.
0: Freundschaften, die können in diesen Tagen sehr, sehr wertvoll sein. Deswegen pfleg die. Dein Lucky Level 3 von 5.
1: Lucky Star.
0: Und das ist heute Widder. Heute ist einfach ein Tag zum Genießen für dich.
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0: uns ganz kurz, vor 3 Jahren war das der Sommersong. Also 2023.
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0: Okay.
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0: Also, ich fand ihn irgendwie ganz geil. Mädchen auf dem Pferd heißt dieser Song. 2026 ist es sie. Genau, sie hat es geschafft. Also Shakira zusammen mit Burna Boy, Die Die, nicht nur der Song der WM 2026, sondern jetzt auch officially der Sommersong. Und den checken wir gleich nach News.
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8: Ich bin Jan. Plünderungen in den Brandruinen in der Altstadt von Lauterbach. Unbekannte sind in eins der abgebrannten Mehrfamilienhäuser eingedrungen und haben dort Schmuck gestohlen. Wie viel der Wert ist, ist noch nicht bekannt, sagt die Polizei. Das Feuer letzte Woche hatte mehrere Häuser teilweise zerstört. 5 gelten als unbewohnbar. Kinder, die in den USA geboren werden, erhalten automatisch die Staatsbürgerschaft, auch wenn sich die Eltern illegal im Land aufhalten. Das ist Präsident Trump ein Dorn im Auge. Deshalb hat er einen zweiten Versuch gestartet, das Geburtenrecht zu verschärfen. Das oberste US-Gericht hatte vor gut einem Monat Trumps ersten Versuch einkassiert und sich dabei auf die Verfassung berufen. Nach dem LKW-Brand auf der A44 bei Kassel ist die Strecke zwischen dem Kreuz Kassel-West und Wilhelmshöhe immer noch voll gesperrt. Die Autobahnmeisterei werde sich die Schäden heute Morgen anschauen und dann entscheiden, wie es weitergeht, hat uns die Polizei gesagt. An der Stelle ist gestern Vormittag ein LKW komplett abgebrannt. Geladen hatte er Holzbriketts. Bis zu 700 Euro für einen Platz auf dem Balkon. Die totale Sonnenfinsternis am Mittwoch löst in Spanien einen riesigen Touristenhype aus. Besonders auf Mallorca und im Hinterland sind die Unterkünfte restlos ausgebucht. Hunderttausende Touristen reisen für nicht einmal 2 Minuten Dunkelheit an. Dein Planet-Wetter jetzt perfekt zum Durchlüften, später dann Sonne satt, 22 bis 29 Grad. Heute im Süden wird es dabei etwas wärmer als im Norden. Morgen dann bis 32 Grad.
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0: Achtung auf der A45 Dortmund-Gießen zwischen Dillenburg und Herborn-West. Da liegt ein Lasterkotflügel auf der rechten Spur, da bitte aufpassen. A5 Kassel-Frankfurt zwischen dem Bad Homburger Kreuz und dem Nordwestkreuz Frankfurt, 3 Kilometer Stop-and-Go. A44 Kassel-Dortmund, Vollsperrung zwischen dem Dreieck Kassel-Süd und Kassel-Bad Wilhelmshöhe wegen Reparaturarbeiten. Da hat gestern Vormittag ein Laster gebrannt, deswegen da noch aufpassen. Und die A49 Gießen-Kassel. Am Kreuz Kassel-West, da ist die Abfahrt zur A44 nach Dortmund gesperrt. Und A49 Kassel-Gießen, andere Richtung, zwischen dem Kreuz Kassel-Mitte und dem Kreuz Kassel-West. 4 Kilometer Stau, eben genau wegen dieser Sperrung.
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0: Also egal, was du gesehen hast, gerne her damit per WhatsApp. Und wir checken gleich einen neuen Song von den Jungs von Fastboy. Music Sounds, wie der klingt, gleich.

0: Sam Smith. Macht der Liebe wegen und nicht wegen der Kohle. Money on my mind am Freitagmorgen um 7:15.
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0: Oh Gott, kann jetzt was Schlimmes passieren, weil ich habe eine Fliege gegessen. Oh, das ist mir ganz eklig. Aber irgendwie auch nicht, aber ich habe es jetzt gesehen. Also folgendes Szenario, ich habe mir einen Kaffee geholt, hier im Planet Tower. Dann wollte ich da, ich habe getrunken und dann denke ich, was habe ich da im Munde? Oh, ich habe noch halb drauf gebissen, es hat geknackt. Entschuldigung. Dann habe ich so aus dem Mund, habe ich die Zunge, habe ich so geguckt, kleine Fliege, nicht groß, kleine. Ich weiß, früher, da war ich noch in der Schule, bin ich viel Fahrrad gefahren. Ich glaube, was ich da an Fliegenpopulationen gefressen habe, weiß ich nicht. Vielleicht habe ich deshalb keine Allergien. Ich habe keine Ahnung. Oh, ist mir ganz eklig. Jetzt habe ich da nochmal in die Tasse gelurrt. Da liegt ja noch eine drin. Was ist los mit euch? Kann da jetzt was passieren? Ist das gefährlich?
1: Und was denkst du? 0172 978 3000.

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1: Stell dir mal vor, du müsstest mit deinem Bruder oder mit deiner Schwester zusammenarbeiten, beziehungsweise du müsstest nicht, ihr würdet das freiwillig machen, aber würde das bei euch funktionieren? Ich finde das richtig krass. Fast funktioniert das wunderbar. Das sind Fast Boy. Zwei Brüder, ich glaube aus dem Raum Würzburg sind die. Richtig, richtig cool und vor allem übertrieben talentiert. Ja, die können übertrieben gut singen, das muss man wirklich sagen. Die können gut singen, die sehen gut aus, die sind super sportlich, woher weiß ich das? Die waren ja auch schon ein paar Mal hier im Planet Tower. Es macht jedes Mal sehr, sehr viel Bock mit denen. Die sind einfach gut drauf und deswegen holt Planet die auch. Und zwar nach Frankfurt am 9.10. in diesem Jahr noch. Da sind Fastboy im Zoom in Frankfurt. Die Tickets, die checkst du in der Planet App. Also wenn du Bock hast, die mal live zu erleben. Ich glaube, das lohnt sich sehr. Heute sogar ein neuer Song, der heißt Music Sounds.
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0: war das Mittelmeer noch nie neue Rekordwassertemperatur ist gemessen worden. Es klingt erstmal geil, 33 Grad, aber das ist gar nicht so gut. Warum das so ist und was sonst noch los ist, hören wir gleich in den Planet News bei Jan.
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7: Ich bin Jan. Langer Einsatz für die Feuerwehr in Gernsheim im Kreis Groß-Gerau. Der Brand auf dem Gelände einer Entsorgungsfirma ist zwar inzwischen gelöscht, aber die Nachlöscharbeiten werden noch dauern. 10 Menschen haben laut Polizei eine leichte Rauchvergiftung. Warum die Paletten und der Müll in Flammen aufgingen, ist noch unklar. Der Drohnenvorfall am Leipziger Flughafen beschäftigt jetzt die obersten Ermittler in Deutschland. Die Bundesanwaltschaft hat den Fall übernommen. Es besteht der Verdacht, dass mit der Drohne eine Sprengstoffexplosion verursacht werden sollte, sagen die Ermittler. Damit sei das ein schwerwiegender Angriff auf die Transport- und Logistikinfrastruktur in Deutschland und geeignet, um die äußere und innere Sicherheit zu beeinträchtigen. Erfrischung sieht anders aus. Im Mittelmeer vor Mallorca ist eine neue Rekordwassertemperatur gemessen worden. 33 Grad, so der spanische Wetterdienst. Das sind 4 Grad mehr als der langjährige Durchschnitt. Das extrem aufgeheizte Wasser ist gefährlich für

0: später dann Sonne satt, 22 bis 29 Grad. Heute im Süden wird es dabei etwas wärmer als im Norden. Morgen dann bis 32 Grad. 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
1: Achtung auf der A44 Dortmund-Kassel. Zwischen Bräuner und Zierenberg, da liegen Reifenteile auf der Fahrbahn, da bitte aufpassen. Achtung auch auf der A66 Wiesbaden-Frankfurt. Zwischen Hattersheim und dem Triftler Dreieck, Metallteile, mittlere Spur, auch da bitte aufpassen. A44 Kassel-Dortmund, Vollsperrung zwischen dem Dreieck Kassel-Süd und Kassel-Bad Wilhelmshöhe wegen Reparaturarbeiten, da hat gestern Vormittag ein Laster gebrannt. A49 Kassel-Gießen zwischen dem Kreuz Kassel-Mitte und dem Kreuz Kassel-West. 6 Kilometer Stau wegen der Sperrung und die ist auf der A59 Gießen-Kassel, andere Richtung, am Kreuz Kassel-West. Da ist nämlich die Abfahrt zur A44 nach Dortmund gesperrt.
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1: Was läuft aktuell im Kino? Welche Serie kann man am Wochenende bingen? Ein Mann weiß das. Patrick aus dem Nachmittag. Wir hören es gleich in Screentime.
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0: Hast du auch so Nachbarn, die einfach random mit irgendwelchen Themen anfangen?
1: Erotik ist für mich sehr wichtig. Ich liebe zum Beispiel den Film 50 Shades of Grey.
0: Ja, cool. Danke, Gerhard, für die Info. Ich habe nicht diesen Film für dich, sondern eine richtig, richtig gut gemachte Serie. Ist gerade bei Netflix ganz weit oben mit dabei.
2: Die Maschine stürzt auf die schottische Kleinstadt Lockerbie in den Scottish Borders.
0: Ich merke ja so Sachen, wenn es auf wahren Begebenheiten beruht. Das ist aber wirklich schon alles ziemlich heftig.
3: Wenn das Absicht war, ist diese Stadt ein einziger verdammter Tatort.
0: Es geht nämlich um einen Anschlag auf ein Flugzeug in Schottland.
4: Was denken Sie? Eine Bombe?
5: Glauben Sie, der Bombenleger war ein Passagier?
6: Was wir wissen, können wir vor Gericht nicht beweisen. Aber wir suchen weiter danach.
0: 1988 wirklich so passiert und jetzt gibt's die Serie dazu. The Bombing of Panem 103, neu bei Netflix. Und was hilft bei der Hitze? Richtig, schönes Eis. Gibt's jetzt im Kino?
7: Habt ihr heute den weirden Eismann gesehen?
8: Was meinst du mit weird?
7: Der war überall, als ob er mich verfolgen würde. Sind hier alle irgendwie krank?
9: Geht wieder ins Klassenzimmer!
10: Was zur Hölle ist hier los?
11: Das ist nicht witzig!
12: Um Himmels Willen, was habt ihr getan?
0: In dem Film geht's um Kinder, der ist aber nichts für Kinder.
13: Dieses Eis ist teuflisch. Die wollen uns nicht töten. Wir sollen so werden wie sie.
14: Wir müssen weg.
0: Ein Eismann, der durch sein Eis Kinder zu Dämonen quasi macht. Na klar.
15: Ihr könnt ihn nicht einfach töten. Schlagt ihm den Kopf ab.
16: Na los!
17: Verfickte Kinder!
0: Also Trailer habe ich jetzt gesehen. Unfassbar brutal. Irgendwie aber auch geil. Ice Cream Man. Witziger Titel. Gibt's jetzt neu im Kino.
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Mein Name ist Jella. Jella, Jella. Und wahrscheinlich habe ich die Lizenz zum Totquatschen. Das wären meine Agentenskills, glaube ich. Oh, wie krass. Warum braucht man für einen guten James-Bond-Film eigentlich über 30.000 Liter Cola? Wie krass ist das? Ich habe mal ausgerechnet, sind so knapp 200 Badewannen voll Cola. Sind gebraucht worden, hat jetzt ein Stuntman erzählt, der dabei war bei dem Film 007, Keine Zeit zu sterben mit Daniel Craig. Ich glaube, das war der letzte Auftritt von ihm als 007. Und für einen Stunt haben die, Motorradstunt war das, und da haben die 30.000 Liter richtig zuckersüße Babsche-Cola auf dem Boden einer italienischen Altstadt verteilt. Warum? Damit das Motorrad nicht wegrutscht, weil die haben irgendwie Grip gebraucht. Also ne, das Motorrad, das durfte auf gar keinen Fall hin und her schlubbeln oder so. Und deswegen halt diese ganz, ganz klebrige Cola. Weiß nicht, der hat auch noch gesagt, 60.000 Euro hat er dafür ausgegeben. Richtig krass. Und das Allergeilste war, als er dann damit fertig war mit dem Stunt und die alles weggeputzt haben, der Boden von dieser italienischen Altstadt, diese alten Kacheln oder Fliesen,

0: natürlich am Ende des Tages einfach eine Mama von Zwillingen. Und da macht man halt Sachen, die die Kinder wollen. Jennifer Lopez, wenn sie nicht gerade irgendwie auf den krassesten Bühnen dieser Welt steht, ist sie Mama. Ihre Zwillinge sind jetzt, glaube ich, 18, 19 und die sind in Europa unterwegs. Die Kinder nur am Handy. Sie selber macht aber sehr schöne Fotos und Videos. Save Me Tonight mit J-Lo und David Guetta. Gleich.
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7: Ich bin Jan. Plünderungen in den Brandruinen in der Altstadt von Lauterbach. Unbekannte sind in eins der abgebrannten Mehrfamilienhäuser eingedrungen und haben dort Schmuck gestohlen. Wie viel der Wert ist, ist noch nicht bekannt, sagt die Polizei. Das Feuer letzte Woche hatte mehrere Häuser teilweise zerstört. 5 gelten als unbewohnbar. Sie rasen teilweise durch die Innenstadt und das ohne Helm. Wer mit einem E-Scooter einen Unfall baut, hat ein viel größeres Risiko für Kopfverletzungen und Schädigungen innerer Organe als Motorrad- oder Fahrradfahrer, zeigt jetzt eine britische Studie. Demnach ist das relative Risiko für ein Schädel-Hirn-Trauma bei E-Scooter-Unfällen fast 3,5-mal höher als bei Motorradfahrern. Kinder, die in den USA geboren werden, erhalten automatisch die Staatsbürgerschaft, auch wenn sich die Eltern illegal im Land aufhalten. Das ist Präsident Trump ein Dorn im Auge. Deshalb hat er einen zweiten Versuch gestartet, das Geburtenrecht zu verschärfen. Das oberste US-Gericht hatte vor gut einem Monat Trumps ersten Versuch einkassiert und sich dabei auf die Verfassung berufen. Nur eine einzige Zahl hat einem Lottospieler aus dem Main-Kinzig-Kreis zum 50-Millionen-Jackpot gefehlt. Auch ohne die passende Superzahl wird er aber zum Millionär. Mit 6 Richtigen gewinnt der Tipper über 2,4 Millionen Euro, hat Lotto Hessen jetzt mitgeteilt. Das Geld landet in wenigen Tagen automatisch auf seinem Bankkonto. Er hatte nämlich eine Kundenkarte hinterlegt. Dein Planetwetter jetzt perfekt zum Durchlüften, später dann Sonne satt, 22 bis 29 Grad. Heute im Süden wird es dabei etwas wärmer als im Norden. Morgen dann bis 32 Grad.
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0: A44 Kassel-Dortmund, Vollsperrung zwischen dem Dreieck Kassel-Süd und Kassel-Bad Wilhelmshöhe wegen Reparaturarbeiten. Da hat gestern Vormittag ein Laster gebrannt. A49 Kassel-Gießen zwischen dem Kreuz Kassel-Mitte und dem Kreuz Kassel-West. 6 Kilometer Stau und die A661 Egelsbach-Oberursel zwischen Frankfurt-Eckenheim und Frankfurt-Heddernheim. 2 Kilometer Stop and Go.
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0: Egal was du hast, her damit. Für Sprachnachricht musst du was loswerden in Foto. 0172 978 3000.

0: Friday Fail.
1: Ich habe Muskelkater wie die Sau in den Oberschenkeln, weil ich so getan habe, als würde ich Rolltreppe fahren oder die Kellertreppe runterlaufen. Und im Fahrstuhl war ich auch viel. Alles mit purer Muskelkraft. Es sieht teilweise wirklich sehr echt aus, wie ich das so mache. Das Video dazu, das checkst du bei Insta Planet Radio. Und hat vielleicht noch jemand Tipps gegen Muskelkater?

0: Angela Merkel eine Oberbaddie?
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0: Also sie hat jetzt eingeladen zu ihrem 30. Geburtstag und meinte, also da dürfen nur Baddies kommen. Aber die Oberbaddie darf auch nicht fehlen. Wer hat das gesagt? Katja Krasewitze. Gib's mir Doggy, gib's mir Doggy, gib's mir Doggy. Gib's mir Doggy, gib's mir Doggy, gib's mir Doggy. Das ist ihr Song Doggy. Hätte es ja gar nicht ahnen können. Und Katja Krasewitze hat jetzt Angela Merkel zu ihrem Geburtstag eingeladen, zu ihrem 30. offiziell in Berlin, weil sie sagt, die darf nicht fehlen. Ich lade hiermit offiziell Angie Angela Merkel zu meinem 30. ein. Ich sage mal so, wenn Angela Merkel zu diesem Geburtstag kommt, lasse ich mir beide Augenbrauen abrasieren.

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14: Ich bin Jan. Langer Einsatz für die Feuerwehr in Gernsheim im Kreis Groß-Gerau. Der Brand auf dem Gelände einer Entsorgungsfirma ist zwar inzwischen gelöscht, aber die Nachlöscharbeiten werden noch dauern. 10 Menschen haben laut Polizei eine leichte Rauchvergiftung. Warum die Paletten und der Müll in Flammen aufgingen, ist noch unklar. Der Drohnenvorfall am Leipziger Flughafen beschäftigt jetzt die obersten Ermittler in Deutschland. Die Bundesanwaltschaft hat den Fall übernommen. Es besteht der Verdacht, dass mit der Drohne eine Sprengstoffexplosion verursacht werden sollte, sagen die Ermittler. Damit sei das ein schwerwiegender Angriff auf die Transport- und Logistikinfrastruktur in Deutschland und geeignet, um die äußere und innere Sicherheit zu beeinträchtigen. BÜD für Büdingen, SLÜ für Schlüchtern und ZIG für Ziegenhain. In Hessen sind fast 600.000 Autos mit sogenannten reaktivierten Heimatkennzeichen unterwegs, hat die Hochschule Heilbronn gezählt. Spitzenreiter ist das Kennzeichen für Gelnhausen, gefolgt von Dieburg und Hanau. Wenn es nach dem Bundesrat geht, könnten bald weitere Kommunen eigene Kennzeichen ausgeben. Ob und wann das umgesetzt wird, steht aber noch nicht fest. Bis zu 700 Euro für einen Platz auf dem Balkon. Die totale Sonnenfinsternis am Mittwoch löst in Spanien einen riesigen Touristenhype aus. Besonders auf Mallorca und im Hinterland sind die Unterkünfte restlos ausgebucht. Hunderttausende Touristen reisen für nicht einmal 2 Minuten Dunkelheit an. Dein Planetwetter jetzt perfekt zum Durchlüften, später dann Sonne satt, 22 bis 29 Grad heute im

0: Open, da darfst du Schrittgeschwindigkeit fahren.
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0: Also ganz, ganz wenig. Mit welchem Mindset kannst du den Tag starten? Wir gucken das im Astro-Check. Und hast du Bock auf Jazzik?

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1: Ridest du solo ins Wochenende oder hast du Begleitung?
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1: Wir checken mal, wie es so vielleicht um diesen Freitag steht.
2: Wassermann.
1: Also bei dir ist Flexibilität einfach das Erfolgsrezept und genau das gerade heute. Dein Lucky Level 4 von 5.
2: Fische.
1: Ja, manchmal, da muss man sich selber überwinden. Heute kann genau das so sein. 3 von 5.
2: Widder.
1: Genieß diesen Tag, weil der kann einfach nur schön werden. 5 von 5 für dich.
2: Stier.
1: Zeig so ein bisschen Durchhaltevermögen, dann schaffst du diesen Tag easy peasy. 3 von 5.
2: Zwillinge.
1: Der richtige Zeitpunkt, ja, der kommt manchmal ganz von alleine. Einfach abwarten. 3 von 5.
2: Krebs.
1: Lass nicht locker, kämpf für dein Ziel. Dein Lucky Level 4 von 5.
2: Löwe.
1: Teamwork ist gefragt, weil Teamwork makes the dream work. Gemeinsam erreicht ihr heute mehr. 4 von 5.
2: Jungfrau.
1: Ja, die Zeit heilt alle Wunden, ist ein alter Spruch, aber in dem steckt viel Wahrheit. 3 von 5.
2: Waage.
1: Worte, die können eine richtige Waffe sein, deswegen achte heute mal drauf, was du so sagst. 2 von 5.
2: Skorpion.
1: Frag dich mal, was dir gut tut und dann schlag genau, zack, diesen Kurs ein. Dein Lucky Level. 4 von 5.
2: Schütze.
1: Will dir jemand vielleicht deine Ideen klauen? Achte ganz genau darauf. 2 von 5.
2: Steinbock.
1: Freundschaften, die können in diesen Tagen ganz, ganz wertvoll für dich sein. Pflege die. Dein Lucky Level. 3 von 5.
2: Lucky Star.
1: Und das ist heute Widder. Einfach ein Tag zum Genießen für dich heute.
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0: Nikosander hat mich jemand gefragt, ey, ich bin bald auf Mallorca, soll ich dir was mitbringen? Und ich so, ja, Nico Santos. Silly da aus dem Planet Team lacht schon, weil sie war es, die mich gefragt hat. Meinst du schaffst das, den Nico hierher zu bringen? Na, schüttelt sie mit dem Kopf. Man kann sich auch mal Mühe geben. Also, er ist ja da aufgewachsen, ist oft da, aber wir checken ihn zusammen, gemeinsam. All-Time High gleich nach News.
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12: Ich bin Jan. Schüsse auf einen Busfahrer in Neuberg im Main-Kinzig-Kreis. Ein Auto hatte den Linienbus am Abend blockiert. Laut Polizei feuerte der Beifahrer des Wagens mit einer Schreckschusswaffe auf den Busfahrer. Der 53-Jährige erlitt einen Schock. Die Polizei hat den Verdächtigen festgenommen. Kinder, die in den USA geboren werden, erhalten automatisch die Staatsbürgerschaft, auch wenn sich die Eltern illegal im Land aufhalten. Das ist Präsident Trump ein Dorn im Auge. Deshalb hat er einen zweiten Versuch gestartet, das Geburtenrecht zu verschärfen. Das oberste US-Gericht hatte vor gut einem Monat Trumps ersten Versuch einkassiert und sich dabei auf die Verfassung berufen. Die Zeit ohne Fußball ist ab heute Abend vorbei. Um 8:30 wird die neue Zweitligasaison gestartet. Los geht's mit Bochum gegen Hertha BSC. Für Darmstadt 98 geht es dann morgen Mittag zu Hause gegen Kiel. In der neuen Saison gibt es auch ein paar neue Regeln. Zum Beispiel gibt es ein Zeitlimit bei Einwürfen und Abstößen. Das darf maximal 5 Sekunden dauern, sonst bekommt der Gegner den Ball. Nachts keine Push-Nachrichten mehr und ein festes Zeitlimit für Facebook und Insta. Ein Gericht im US-Bundesstaat New Mexico zwingt den Meta-Konzern zu strengeren Regeln für alle unter 18. Außerdem muss das Unternehmen mehr als eine halbe Milliarde Dollar Strafe zahlen. Mit dem Geld sollen Kinder therapiert werden, die durch Social Media Schaden genommen haben. Meta wehrt sich und will das Urteil kippen.
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12: Dein Planetwetter jetzt perfekt zum Durchlüften, später dann Sonne satt, 22 bis 29 Grad. Heute im Süden wird es dabei etwas wärmer als im Norden. Morgen dann bis 32 Grad.
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0: Achtung auf der A7 Fulda-Kassel zwischen Homberg-Efze und Malsfeld. Blicken Reifen und auch Reifenteile da auf der linken Spur rum in der Baustelle. Da bitte aufpassen. Und die A49 Kassel-Gießen zwischen dem Kreuz Kassel-Mitte und dem Kreuz Kassel-West. 5 Kilometer Stop and Go.
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0: In der Nordweststadt auf dem Erich-Ollenhauer-Ring. Das ist bei der Bushaltestelle aus einem braunen Caddy. Und in Flörsheim auf der Bahnhofsstraße. Schwarzes Auto, da ist Schwittgerindigkeit.
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0: Weißt du auch, wo Rittgeschwindigkeit? Heiland. Hast du was? Her damit. 0172 978 3000.

0: Also ich hatte einen Kaffee, dann hatte ich ein Müsli und eine Fliege.
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0: Ich habe eine Fliege gegessen heute Morgen, also fast. Ich habe die schon angebissen, muss ich jetzt ekligerweise sagen. Immer im Kaffee. Die ist in den Kaffee reingeflogen und dann habe ich einen schönen großen Schluck genommen und denke mir, was ist denn das in meinem Mund? Beiß so halb drauf, denk, ach knackt, ist das ein Kern? Also sorry. Fuddel das aus dem Mund, ist das eine Fliege? Jetzt habe ich Google gefragt, ist es gefährlich, wenn man eine Fliege verschluckt? Nein, Gott sei Dank. Es ist nicht schlimm in den meisten Fällen und völlig harmlos. Magensäure tötet alle Keime ab und verdaut das Insekt. Und dann ist aber sowas ganz Komisches. Da steht, wenn Sie das Gefühl haben, und die Fliege steckt in der Luftröhre fest und Sie müssen die ganze Zeit husten, dann gehen Sie vielleicht zum Arzt.
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0: Hast du auch so Nachbarn, die einfach random mit irgendwelchen Themen anfangen?
1: Erotik ist für mich sehr wichtig. Ich liebe zum Beispiel den Film 50 Shades of Grey.
0: Ja, cool. Danke, Gerhard, für die Info. Ich habe nicht diesen Film für dich, sondern eine richtig, richtig gut gemachte Serie. Ist gerade bei Netflix ganz weit oben mit dabei.
2: Die Maschine stürzt auf die schottische Kleinstadt Lockerbie in den Scottish Borders.
0: Ich merke ja so Sachen, wenn es auf wahren Begebenheiten beruht. Das ist aber wirklich schon alles ziemlich heftig.
3: Wenn das Absicht war, ist diese Stadt ein einziger verdammter Tatort.
0: Es geht nämlich um einen Anschlag auf ein Flugzeug in Schottland.
4: Was denken Sie? Eine Bombe?
5: Glauben Sie, der Bombenleger war ein Passagier?
6: Was wir wissen, können wir vor Gericht nicht beweisen. Aber wir suchen weiter danach.
0: 1988 wirklich so passiert und jetzt gibt's die Serie dazu. The Bombing of Panem 103, neu bei Netflix. Und was hilft bei der Hitze? Richtig, schönes Eis. Gibt's jetzt im Kino?
7: Habt ihr heute den weirden Eismann gesehen?
8: Was meinst du mit weird?
7: Der war überall, als ob er mich verfolgen würde. Sind hier alle irgendwie krank?
9: Geht wieder ins Klassenzimmer!
10: Was zur Hölle ist hier los?
11: Das ist nicht witzig!
12: Um Himmels Willen, was habt ihr getan?
0: In dem Film geht's um Kinder, der ist aber nichts für Kinder.
13: Dieses Eis ist teuflisch. Die wollen uns nicht töten. Wir sollen so werden wie sie.
14: Wir müssen weg.
0: Ein Eismann, der durch sein Eis Kinder zu Dämonen quasi macht. Na klar.
15: Ihr könnt ihn nicht einfach töten. Schlagt ihm den Kopf ab.
16: Na los!
17: Verfickte Kinder!
0: Also Trailer habe ich jetzt gesehen. Unfassbar brutal. Irgendwie aber auch geil. Ice Cream Man. Witziger Titel. Gibt's jetzt neu im Kino.
18: Patrick's Screamtime. 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

0: Frau und ihr Greifvogel zusammen in der Bahn. Ja, eine Frau hat das jetzt gemacht aus Tierliebe. Die hat den gefunden in, wo war das, Niederolm, und ist mit dem verletzten Vogel bis nach Mainz gefahren. Die ganze Geschichte und was sonst noch los ist heute, wir hören das in den Planet News gleich bei Jan.
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10: Ich bin Jan. Langer Einsatz für die Feuerwehr in Gernsheim im Kreis Groß-Gerau. Der Brand auf dem Gelände einer Entsorgungsfirma ist zwar inzwischen gelöscht, aber die Nachlöscharbeiten werden noch dauern. 10 Menschen haben laut Polizei eine leichte Rauchvergiftung. Warum die Paletten und der Müll in Flammen aufgingen, ist noch unklar. Der Drohnenvorfall am Leipziger Flughafen beschäftigt jetzt die obersten Ermittler in Deutschland. Die Bundesanwaltschaft hat den Fall übernommen. Es besteht der Verdacht, dass mit der Drohne eine Sprengstoffexplosion verursacht werden sollte, sagen die Ermittler. Damit sei das ein schwerwiegender Angriff auf die Transport- und Logistikinfrastruktur in Deutschland und geeignet, um die äußere und innere Sicherheit zu beeinträchtigen. Über 20 Stunden Vollsperrung, aber jetzt gibt es endlich eine gute Nachricht von der A44 bei Kassel. Die Strecke zwischen dem Kreuz Kassel Süd und Wilhelmshöhe ist gerade eben freigegeben worden. Die Straßenschäden durch den LKW-Brand gestern Vormittag sind repariert. Der Asphalt ist frisch gemacht, sagt die Polizei. Was machst du, wenn du einen verletzten Greifvogel findest? Eine Frau hat jetzt ein ungewöhnliches Transportmittel für die Rettungsaktion gewählt. Sie hat das verletzte Tier vom Feld in Niederolm mit in die Regionalbahn nach Mainz genommen, so die Bundespolizei. Während der Fahrt hat die Frau die Beamten informiert und die haben den Greifvogel dann am Hauptbahnhof in Empfang genommen und in eine Wildauffangstation gebracht. Dein Planet-Wetter, die Sonne dreht jetzt langsam wieder richtig auf. 22 bis 29 Grad, im Süden wird es dabei wärmer als im Norden. Paar harmlose Wolken sind unterwegs und morgen dann wieder Ü30.
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0: Achtung auf der A661 Oberursel-Egelsbach zwischen Freundesheimer Dreieck und Frankfurt-Friedberger Landstraße. Ein Unfall auf der rechten Spur, da bitte aufpassen. Und die A7 Kassel-Fulda zwischen Bad Hersfeld-West und dem Kirchheimer Dreieck. 2 Kilometer Stau.
2: Blitzer.
0: In der Nordweststadt auf dem Erich-Ollenhauer-Ring bei der Bushaltestelle Grauer Caddy und in Flörsheim Bahnhofstraße aus einem schwarzen Auto. Da ist Schrittgeschwindigkeit.

als der liebe Gott die Stimme verteilt hat bei diesen Girls hier, da ist ihm aus Versehen die ganze Kanne ist ihm da reingelaufen. Nämlich bei Flo. Unglaublich. Drei Girls aus London, die so schön singen. Vor allem haben die dieses, ich glaube auf Englisch sagt man harmonizing, also die harmonieren mit ihren Stimmen wie die Engel. Die müssen, weiß ich nicht, einmal in der Stunde vielleicht Luft holen. Wie so ein Meerestier, unglaublich. Also, Flo, unfassbar talentiert. Erinnert mich so ein bisschen an die Anfänge von Destiny's Child damals. Das ist Destiny's Child vielleicht 2026.

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1: Also wenn du einen richtigen Megastar mit Vornamen nennst, ganz normal im Gespräch, ja, dann hast du es vielleicht wirklich geschafft. Ich überlege gerade, ja, Günther hat angerufen. Wer? Günther Jauch. Aber das ist ja gar nicht so ein cooler Star jetzt. Die Jungs von Fastboy, unfassbar erfolgreich, haben zum Beispiel auch was mit, wie ich sage, David Guetta gemacht. Die nennen ihn aber beim Vornamen.
2: David ist relativ emoji-arm unterwegs, muss man sagen. Und relativ kurz in seinen, wenn er sagt, dann eher so,
3: Guys, if I'm honest, I don't love that.
2: To be honest, I don't love it.
3: Oder so, I like this.
2: I love this, it's poetic.
1: Also die Frage war, ey, wie ist das so, mit David Guetta irgendwie zu schreiben über einen Song? Und die meinten, ja, er ist ganz, ganz straight, er benutzt überhaupt keine Emojis. Und sie sagen halt, David, ey, wie cool ist das? Und wie cool sind die Jungs von Fastboy? 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

0: Music Sounds an diesem Freitagmorgen. Und gleich ein kleiner Flashback-Song. Es hat so ein bisschen so eine kleine Dramatik. Lil Wayne und Bruno Mars. Vielleicht für alle, die im Dachgeschoss sind. Hat man so verschwitzt in den Spiegel guckt und denkt, wann hört das auf? Aber heute finde ich, ist es echt ganz cool, so ja, knappe 30 Grad. Immerhin keine 40.
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7: Ich bin Jan. Schüsse auf einen Busfahrer in Neuberg im Main-Kinzig-Kreis. Ein Auto hatte den Linienbus am Abend blockiert. Laut Polizei feuerte der Beifahrer des Wagens mit einer Schreckschusswaffe auf den Busfahrer. Der 53-Jährige erlitt einen Schock. Die Polizei hat den Verdächtigen festgenommen. Kinder, die in den USA geboren werden, erhalten automatisch die Staatsbürgerschaft, auch wenn sich die Eltern illegal im Land aufhalten. Das ist Präsident Trump ein Dorn im Auge. Deshalb hat er einen zweiten Versuch gestartet, das Geburtenrecht zu verschärfen. Das oberste US-Gericht hatte vor gut einem Monat Trumps ersten Versuch einkassiert und sich dabei auf die Verfassung berufen. Autofahrer müssen sich auf der A45 in Mittelhessen an diesem Wochenende auf Umwege einstellen. Die Strecke zwischen Haiger-Burbach und Dillenburg wird ab heute Abend 21 Uhr bis Montag früh 5:30 vollgesperrt. Grund sind unter anderem notwendige Arbeiten auf der Talbrücke 6 Helden. Nur eine einzige Zahl hat einem Lottospieler aus dem Main-Kinzig-Kreis zum 50-Millionen-Jackpot gefehlt. Auch ohne die passende Superzahl wird er aber zum Millionär. Mit 6 richtigen gewinnt der Tipper über 2,4 Millionen Euro, hat Lotto Hessen jetzt mitgeteilt. Das Geld landet in wenigen Tagen automatisch auf seinem Bankkonto. Er hatte nämlich eine Kundenkarte hinterlegt. Dein Planet-Wetter. Die Sonne dreht jetzt langsam wieder richtig auf. 22 bis 29 Grad. Im Süden wird es dabei wärmer als im Norden. Paar harmlose Wolken sind unterwegs. Und morgen dann wieder Ü30.
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0: Achtung auf der A66 Wiesbaden-Frankfurt zwischen dem Eschborner Dreieck und dem Nordwestkreuz Frankfurt. Da liegen so zwei große Wassertanks auf der Fahrbahn. Das ist gefährlich, da vorsichtig sein. Und A7 Kassel-Fulda zwischen Bad Hersfeld-West und dem Kirchheimer Dreieck. 2 Kilometer Stop and Go.
8: Blitzer.
0: In der Nordweststadt auf dem Erich-Ollenhauer-Ring. Das ist bei der Bushaltestelle aus dem braunen Caddy. Und Fabrizio hat einen Blitzer gesehen in Hanau, Kleinauheim. Höhe Feuerwerk, Kleinauheim. Wenn du Richtung Steinheim fährst, er sagt liebe Grüße. Wir sagen liebe Grüße zurück.

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2: Ich war letztens in einem Restaurant. Die hatten ein sehr großes Buffet. Was ist eigentlich das Konzept von einem Buffet? Nehmen wir Menschen, die eh schon keine Kontrolle über Portionsgrößen haben und setzen sie vor eine unbegrenzte Fressorgie. Ein Buffet ist wie wenn du mit deinem Hund in den Tierladen gehst, ihm deine Kreditkarte gibst und sagst, kauf so viel Leckerlis, wie du denkst, dass es die richtige Menge ist. Das Problem ist, in normalen Restaurants hast du eine Struktur. Du bestellst ein Gericht, es kommt ein Gericht. Beim Buffet keine Struktur. Keine Regeln, keine Grenzen. Mousse au Chocolat, Spare Ribs, Spaghetti, eine Pizza, Lachsfilet, 4 Kekse und ein Omelett. Auf dem ersten Teller. Die Leute stellen sich Henkersmahlzeiten zusammen, als hätten sie die nächsten 3 Wochen nichts mehr zu essen.
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4: Hi und Achtung bitte auf der A661 Oberursel-Egelsbach. Zwischen dem Preungesheimer Dreieck und Frankfurt-Friedberger Landstraße. Da gab es einen Unfall auf der rechten Spur. Da bitte Vorsicht. Achtung auch auf der A49 Kassel-Gießen in der Abfahrt Felsberg. Da liegt ein Holzbrett auf der Fahrbahn. Bitte Vorsicht. Dann die A3 Frankfurt-Würzburg zwischen Stockstadt und Hösbach 9 Kilometer. A66 Wiesbaden-Frankfurt am Nordwestkreuz Frankfurt ist die Abfahrt zur A5 Richtung Kassel gesperrt. Hier 2 Kilometer Stau. Und die A661 Oberursel-Egelsbach zwischen dem Bad Homburger Kreuz und Frankfurt-Eckenheim 4 Kilometer Stop and Go.
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4: In Usingen auf der Untergasse wird geblitzt. Da ist 30. Und in Frankfurt Nordweststadt, da auf dem Erich-Ollenhauer-Ring, Höhe der Bushalte aus einem grauen Caddy.

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1: Ich habe Muskelkater wie die Sau in den Oberschenkeln, weil ich so getan habe, als würde ich Rolltreppe fahren oder die Kellertreppe runterlaufen. Und im Fahrstuhl war ich auch viel. Alles mit purer Muskelkraft. Es sieht teilweise wirklich sehr echt aus, wie ich das so mache. Das Video dazu, das checkst du bei Insta Planet Radio. Und hat vielleicht noch jemand Tipps gegen Muskelkater?

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6: Hi auf die A3 Frankfurt-Würzburg zwischen Stockstadt und Hößbach 9 Kilometer Stop and Go. A5 Kassel-Frankfurt zwischen dem Bad Homburger Kreuz und dem Nordwestkreuz Frankfurt 3 Kilometer Stau. Und die A44 Dortmund-Kassel zwischen Warburg und Zierenberg hier 3 Kilometer.
5: Blitzer.
6: In Oberhörgern Richtung A45 Auffahrt, da in der 70er-Zone. Und auf der A45 Richtung Gießen zwischen Herborn Süd und Betzlarer Kreuzhöhe der Baustelle in der

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0: Hast du auch so Nachbarn, die einfach random mit irgendwelchen Themen anfangen?
1: Erotik ist für mich sehr wichtig. Ich liebe zum Beispiel den Film 50 Shades of Grey.
0: Ja, cool. Danke, Gerhard, für die Info. Ich habe nicht diesen Film für dich, sondern eine richtig, richtig gut gemachte Serie. Ist gerade bei Netflix ganz weit oben mit dabei.
2: Die Maschine stürzt auf die schottische Kleinstadt Lockerbie in den Scottish Borders.
0: Ich merke ja so Sachen, wenn es auf wahren Begebenheiten beruht. Das ist aber wirklich schon alles ziemlich heftig.
3: Wenn das Absicht war, ist diese Stadt ein einziger verdammter Tatort.
0: Es geht nämlich um einen Anschlag auf ein Flugzeug in Schottland.
4: Was denken Sie? Eine Bombe?
5: Glauben Sie, der Bombenleger war ein Passagier?
6: Was wir wissen, können wir vor Gericht nicht beweisen. Aber wir suchen weiter danach.
0: 1988 wirklich so passiert und jetzt gibt's die Serie dazu. The Bombing of Panem 103, neu bei Netflix. Und was hilft bei der Hitze? Richtig, schönes Eis. Gibt's jetzt im Kino?
7: Habt ihr heute den weirden Eismann gesehen?
8: Was meinst du mit weird?
7: Der war überall, als ob er mich verfolgen würde. Sind hier alle irgendwie krank?
9: Geht wieder ins Klassenzimmer!
10: Was zur Hölle ist hier los?
11: Das ist nicht witzig!
12: Um Himmels Willen, was habt ihr getan?
0: In dem Film geht's um Kinder, der ist aber nichts für Kinder.
13: Dieses Eis ist teuflisch. Die wollen uns nicht töten. Wir sollen so werden wie sie.
14: Wir müssen weg.
0: Ein Eismann, der durch sein Eis Kinder zu Dämonen quasi macht. Na klar.
15: Ihr könnt ihn nicht einfach töten. Schlagt ihm den Kopf ab.
16: Na los!
17: Verfickte Kinder!
0: Also Trailer habe ich jetzt gesehen. Unfassbar brutal. Irgendwie aber auch geil. Ice Cream Man. Witziger Titel. Gibt's jetzt neu im Kino.
18: Patrick's Screamtime. 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
6: Auf die A3 Frankfurt-Würzburg zwischen Stockstadt und Hößbach 9 Kilometer Stop and Go. A44 Kassel-Dortmund zwischen dem Dreieck Kassel-Süd und dem Kreuz Kassel-West 4 Kilometer Stau. Und die A44 Dortmund-Kassel zwischen Warburg und Zierenberg hier 3 Kilometer.
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6: In Lünberg auf der Brunnenstraße wird geblitzt. Achtung, da in beiden Richtungen Höhe eines Reifengeschäfts. Und

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Alex One mit Fever Dream für dich an diesem Freitag. Und jetzt gibt's ein bisschen Schlager. Ja, klar. Jella Juwel, die Schlagerschwester von Jella, ist zurück. Du weißt Bescheid, jeden Montag hat Jella Juwel hier einen großen Auftritt bei Planet am Morgen und besingt da immer einen ganz bestimmten Ort. Und wenn du das erraten kannst, dann kriegst du was ganz Spezielles. Was verrate ich dir gleich? Wir können ja mal einen Test machen. Hättest du erkannt, worum es hier geht?

Alles schön. Ich habe Gänsehaut am ganzen Körper. Also es war natürlich Helene Fischer atemlos, umgetextet von Yalla Juwel und gesungen hat sie über Limburg. Ja, wenn du jetzt gesagt hast, klar, weil das Limburg habe ich sofort nach dem ersten Takt erkannt. Perfekt, dann machst du am Montag wieder mit. Und dann gibt's hier eine Planet Back mit einer ganz, ganz speziellen Yalla Juwel-Überraschung mit da drin. Was, das darf ich nicht verraten. Das kann ich aber sagen, es ist sehr, sehr geil und lohnt sich. Deswegen am Montag dann hier die nächste Chance.

0: Leonie mit einer der besten Stimmen in Deutschland, meine Meinung, aber sage ich, wie es ist. Und Leonie mit Don't Worry, ihrem Song, den gibt es hier gleich für dich in ein paar Minuten.
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2: Um 10 vor 2 und Achtung bei dir auf der B8 Limburg Richtung Bad Camberg. Zwischen Niederbrechen und Oberbrechen, da ist eine Person mit einem Rollator auf der Fahrbahn. Deshalb da in beiden Richtungen bitte ganz, ganz vorsichtig fahren. Dann die A3, einmal Frankfurt-Köln. Zwischen Kelsterbach und Raunheim gerade 6 Kilometer Stop and Go. Und nochmal A3, Frankfurt-Würzburg. Zwischen Stockstadt und Hörsbach gerade 9 Kilometer Stop and Go. Die A5, Darmstadt-Heidelberg. Zwischen Weiterstadt und dem Darmstädter Kreuz 4 Kilometer Stop and Go. Und die A44, Kassel-Dortmund. Zwischen dem Dreieck Kassel-Süd und dem Kreuz Kassel-West gerade 4 Kilometer Stau. Das waren jetzt nur die größten Staus. Alle Infos, auch für deine Strecke, checkst du wie immer in der Planet-App.
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2: In Wiesbaden steht ein Blitzer, und zwar auf der Berliner Straße in Höhe eines Hotels. Da wirst du geblitzt in beiden Richtungen. Und dann noch einer auf der A45 Dortmund Richtung Gießen. Zwischen Herborn-Süd und dem Wetzlarer Kreuz in Höhe der Baustelle steht da der Blitzer. Da darfst du 80 fahren.
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2: Und die beiden.
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2: Die haben heute einen neuen Song rausgebracht und der klingt so geil nach Sommer. Und deswegen hören wir den gleich in voller Länge in ein paar Minuten.

0: Baby Dragster ist das. Kurz nach zwei haben wir und Lukas und Felix, die haben einen neuen Song. So, warum erzähle ich dir das? Was jucken dich Lukas und Felix? Doch, kennst du. Das sind die beiden Jungs hier. Fastboy, die Brüder sind zurück mit einem neuen Track. Richtiger Sommersong, richtiger gute Laune-Song. Und den zu schreiben war gar nicht so easy. Das haben sie bei Insta erzählt.
1: Traurige Songs sind 100-mal einfacher zu schreiben als Happy Songs. Irgendwie jeder kann so, oh Gott, die Welt ist so scheiße, oh, my heart breaks, I lost the love of my life. Es sind Themen, die einfach ankommen.
2: Schreib mal einen coolen Happy Song.
1: Der nicht
2: coolen
1: cringe Happy Song, ist, also.
2: Der nicht irgendwie cheesy rüberkommt, der trotzdem gute Laune macht, wo alle dabei sind.
3: Ja. It's a thin line.
1: Baust du vielleicht eine Gitarre ein?
0: Und da haben sie schon angefangen und haben diesen Song dann bei Insta auch quasi gebastelt, so aus ihrer Idee heraus. Die Frage war nämlich, was braucht ein Sommersong?
1: Boah, für einen Sommersong, da brauchst du auf jeden Fall eine Gitarre, die macht so bing, bing,
4: bing, bing. Braucht man ein paar Drums, oder?
1: Ja.
4: Ein paar Drums?
1: Ja. Dann brauchst du so einen Bass, der irgendwie so bom, bom. Und dann so eine
2: Whistle.
1: Wie nennen wir den Song? Muss das Song heißen?
2: Irgendwas mit Musik.
0: Ja, und wie das alles zusammen klingt, so stelle ich mir übrigens vor, waren sie wirklich im Studio. Das hören wir jetzt. Irgendwas mit Musik ist es tatsächlich geworden. Aber auf Englisch. Music Sounds, das ist der neue Track von den Jungs von Fastboy und der ist heute rausgekommen und den hörst du jetzt hier bei Planet.

0: Topic von Becky G mit Sorry Papi für dich. Und ich habe nochmal nachgeguckt, eben so Experten und auch die KI sagen alle, Schnuller eigentlich maximal bis zum vierten Lebensjahr, um Zahnschäden zu vermeiden. Vielleicht muss ihr das einfach einer nochmal sagen, bei Villa der Versuchung. Hat jemand wirklich noch einen Schnuller? Eine erwachsene Person? Was da genau los ist, das hörst du gleich hier in Jellas Reality Check.
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1: Eine erwachsene Frau mit einem Babyschnuller im Mund. Glaube ich das? Siehst du jetzt in Villa der Versuchung.
2: Elsa, was hast du da alles genommen?
3: Kosmetik, das ist...
2: Das ist doch nicht...
3: Meine Schminktasche ist dabei, das ist mein Jackpot, okay? Dann habe ich meine Bikinis genommen, Schnitt. Dann habe ich nochmal eine kurze Hose genommen. Ja, meine Flipflops habe ich. Scheiße, ich habe Schuhe vergessen.
1: Und während Elsa und Co. am ersten Tag 65.000 Euro rausballern, trägt Jenny Elvers, 54 Jahre alt, ernsthaft einen Schnuller zum Schlafen. Also wirklich mit dem Nuki ins Bett. Das ist doch krass, oder? Also bei TikTok ist man sich nicht so einig. Da schreiben Leute, ja, das ist Aufmerksamkeit, die will, dass wir drüber reden. Und andere sagen, nee, die macht das so zur Beruhigung und zur Entspannung. Und tatsächlich habe ich gesehen, es ist ein Trend aus China. Schnuller für Erwachsene. Geht es noch? Bei Join gibt es übrigens auch Born Famous. Das ist so eine kleine Miniserie über vier Promi-Kinder.
4: Ich bin Summer Terenzi. Meine Eltern sind Sarah Connor und Mark Terenzi.
5: Ich und meine Mom sind Besties.
1: Und auch die Tochter von Ex-Fußballer Mehmet Scholl ist dabei. Und was macht die eigentlich so beruflich, Papa Mehmet?
6: Die Josi macht, so viel ich weiß, Lip-Sync.
7: Oh, er weiß sie nicht, Chris.
8: Das habe ich ihm beigebracht.
6: Ja.
8: Lip-Sync ja. Und was mache ich noch?
6: Outfit-Checks macht sie. Jetzt ist mir eingefallen. Outfit-Checks.
8: Ja.
1: Born Famous checkst du bei Join.
0: Yeah.

0: Gleich hier der Mann, bei dem ich nie so wirklich weiß, wie er denn richtig heißt. Weil er sich selbst auch irgendwie immer anders ausspricht. Pass auf.
1: Yo, what's up, guys? This is Yugel and this right here is Planet Radio.
0: Ja, oder so.
1: What the fuck? This is Yugel and you are listening to my favorite station, Planet Radio, baby.
0: Was ist es denn jetzt? Yugel oder Yugel? Also kommt ihr aus Marseille? Also bleibe ich vielleicht doch beim Französischen. Aber auf jeden Fall. Moving to the Sun, aktueller Song, geiler Track von Yugel. Gibt's hier gleich.
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10: Ich bin Jan Philipp. Schüsse auf einen Busfahrer in Neuberg im Main-Kinzig-Kreis. Ein Auto hatte den Linienbus am Abend offenbar zunächst blockiert. Dann schoss der Beifahrer des Wagens mit einer Schreckschusswaffe, so die Polizei. Der 53-jährige Busfahrer erlitt einen Schock. Die Polizei hat den Verdächtigen festgenommen. Sie wollten eigentlich nach Frankfurt. Jetzt hängen mehr als 360 Lufthansa-Passagiere ungeplant in der Republik Kongo fest. Auf ihrem Flug aus Südafrika gab es in der Nacht plötzlich einen undefinierbaren Geruch in der Kabine, sagt uns die Lufthansa. Die Fluggäste und die Crew wurden demnach in einem Hotel untergebracht und sollen heute im Laufe des Tages mit einem Ersatzflieger nach Frankfurt gebracht werden. Eine Swinger-Party im Rathaus. Mit diesen pikanten Plänen sorgt ein Stadtrat aus Mannheim für Aufsehen. Julian Ferrat will damit laut eigener Aussage für mehr FKK- und Swinger-Tourismus in Mannheim werben. Die Stadt sieht die Pläne allerdings sehr kritisch und zweifelt, dass eine solche Veranstaltung überhaupt zulässig ist. In Deutschland ist immer weniger Falschgeld im Umlauf. In den ersten 6 Monaten des Jahres zogen Polizei, Handel und Banken rund 30.000 gefälschte Euroscheine aus dem Verkehr, berichtet die Bundesbank. Das sind über 6.000 weniger als im gleichen Zeitraum letztes Jahr. Am häufigsten fälschen Kriminelle demnach den 50-Euro-Schein.
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10: Dein Planet-Wetter zum Start ins Wochenende mit Sommer, so wie er sein soll. Sonne, ein paar harmlose Wolken, es bleibt trocken. Im Norden bis zu 26, im Süden Hessens bis zu 29 Grad. Und genauso geht's auch morgen weiter. Sonnig, sommerlich, wieder ein Ticken wärmer bis 32 Grad.
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0: Es ist 7:03 und die A3 für dich ein paar Mal. Erstmal Frankfurt-Köln zwischen Kelsterbach und Rauenheim, gerade 6 Kilometer Stop and Go. Dann nochmal Frankfurt-Würzburg zwischen Obertshausen und Hanau, 4 Kilometer Stop and Go. Und Frankfurt in Richtung Würzburg nochmal zwischen Stockstadt und Hösbach, gerade 9 Kilometer Stop and Go. A44 für dich, Kassel-Dortmund zwischen dem Dreieck Kassel-Süd und dem Kreuz Kassel-West, 4 Kilometer Stau. Und das waren jetzt die größten Staus. 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
0: In Bad Camberg steht einer, und zwar in der Bahnhofstraße in Höhe des Supermarktes. Markt wirst du da geblitzt und dann noch einer bei dir in Gießen auf der Kantstraße, da darfst du nur 30 fahren.
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0: Du hast ein Date. Weißt du zwar noch nichts von, aber es ist so. Wir schicken dich zu Jazik. 15. August, da siehst du den Rapstar live. Und wie? Das checken wir gleich in ein paar Minuten.

7 nach 3. Schönen Freitagnachmittag, Patrick hier. Und was machst denn du so nächstes Wochenende, so am Samstag, die Woche drauf? Ach ja, eigentlich nichts. Vielleicht so ein bisschen Haushalt. Ich wollte mal wieder aufräumen. Falsch. Deine Antwort ist dieser Mann. Yeah, ich hab Geld, ich hab Louis Vuitton auf meinem Körper wie Pharrell. Ja, das sollte als Antwort auf die Frage reichen, was du nächste Woche Samstag machst. Da gehst du nämlich zu Jazik. Wir holen dir den Rapstar auf die Planet-Bühne, auf die Karlswiese nach Kassel. 15. August. Und du bist da mit dabei, wenn du schon mitgemacht hast. Also das hoffe ich. Wenn nicht, weißt du was? Komm, es ist Freitag, es ist Wochenende. Ich erkläre es dir doch nochmal. Es ist wirklich einfach. Also, check mal das Jazik-Posting auf dem Planet Radio Insta-Account. Das musst du liken und in den Kommis markieren, mit dem du da hin willst. Und das war's. Fertig. So, Montagvormittag, 10 Uhr. Das ist die Deadline. Da wird ausgelost und dann geht es für dich vielleicht zu Jazik. Deshalb bitte jetzt alles stehen und liegen lassen und schnell noch mitmachen. Bis Montag hast du Zeit.

0: Olivia Dean mit Man I Need für dich. An diesem Freitag, und ich nutze in Hotels eigentlich nie diese Bitte nicht stören Schilder. Kannst du von außen so an die Tür hängen, ne? Hab ich noch nie gebraucht. So, wann kommt da schon mal einer ungefragt rein? Ab jetzt hänge ich dir immer dahin. Mir ist die Tage nämlich was unfassbar Peinliches im Hotel passiert. Vielleicht dir auch schon mal, bin gespannt, was du gemacht hättest. Ganze Story gleich in 10 Minuten.
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2: Mich sehen immer mehr Menschen nackt. Ja, komischer Satz. Ich habe auch kein Onlyfans, ne? Möchte ich leider enttäuschen. Okay, Spaß. Aber also ich war jetzt vor ein paar Tagen in einem Hotel in Frankreich bei Paris. Warum, das darf ich dir dann ab nächster Woche sagen. Das würde ich sehr freuen, mehr ab Montag. Naja, auf jeden Fall war ich dann im Hotel. Hatte gerade eingecheckt, hab ich kurz abgeduscht und dann stand ich da im Zimmer, nackt. Hab ich gerade abgetrocknet, was man halt so macht, ne? In der anderen Hand kurz Handy, so gecheckt, was geht da so. Und plötzlich geht diese Zimmertür auf. Kein Klopfen, kein Hallo oder in dem Fall dann Bonjour. Einfach ein Mitarbeiter des Hotels, der wahrscheinlich dachte, das Zimmer ist noch leer, der die Zimmertür aufmacht und so ganz schnell und so mit einem Fuß zack schon im Zimmer steht. Und dann stehe ich da, guck ihn an, komplett nackt. Wie so ein Auto. Guck, so überrascht, ich konnte nichts sagen. Ich konnte auch nichts, ich sag mal, verstecken. Und es war wirklich so eine Sekunde lang Stille, bis wir beide gecheckt haben, was da gerade Peinliches passiert ist. Und er nur so, pardon, und macht so die Tür wieder zu. So, was hättest du in dieser Situation gemacht? Weil, also ich wusste wirklich nicht, wie soll ich mich verhalten? Muss ich mich entschuldigen? So, eigentlich habe ich ja gar nichts gemacht. Ich stand da nur nackt in meinem Zimmer. Das darf ich ja wohl, aber komisch irgendwie. Also, was wäre deine Reaktion gewesen? Sag mal gerne, schickst eine WhatsApp 0172978 3000, würde mich sehr freuen. Und ich hänge jetzt auf jeden Fall echt immer diese Bitte-nicht-stören-Schilder vorne an die Tür. Aus Gründen. Also aus nackten Gründen.
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0: Konzerttickets, die werden ja immer teurer. Deshalb kannst du entweder noch schnell mitmachen. Wenn du Jazik live sehen willst, check mal das Posting bei Insta auf dem Planet-Account. Oder du gehst zu Olivia Rodrigo. Die hat jetzt für ihre Tour nämlich sogenannte Silverstar-Tickets. Die kosten so 20 bis 30 Euro. Ist ein Festpreis. Dafür erfährst du aber halt erst einen Tag vorher, welchen Sitz oder welchen Stehplatz du bekommst. Das finde ich aber ist ein geiler Move und auch ein guter Preis. Billiger wird es wahrscheinlich dann nur hier bei Planet. Da gibt es die sogar for free. Drop Dead von Olivia Rodrigo gleich für dich hier nach News.
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6: Ich bin Jan Philipp. Mal eben auf der Gartenparty spektakuläre Bilder von oben machen. Das kann rund um den Frankfurter Flughafen teuer werden. Die Bundespolizei warnt davor, mit privaten Drohnen aus Versehen in die Flugverbotszone zu steuern. Die umfasst nämlich auch Teile von Kelsterbach, Mörfelden-Walldorf und Flörsheim. Wer hier erwischt wird, kassiert eine Strafanzeige oder ein Bußgeld. Wer eines dieser drei Länder angreift, greift künftig automatisch alle drei Länder an. Auf dieses Prinzip haben sich Pakistan, die Türkei und Saudi-Arabien geeinigt und einen gemeinsamen Verteidigungspakt unterzeichnet. Das haben das pakistanische Außenministerium und die saudische Nachrichtenagentur mitgeteilt. Hintergrund sind wachsende Spannungen in der Golfregion. Die Polizei hat zwei mutmaßliche Telefonbetrüger aus Offenbach gefasst. Laut der Generalstaatsanwaltschaft Frankfurt gaben sich die 39-Jährigen am Telefon als Verkehrspolizisten aus. Sie behaupteten, ein Angehöriger habe einen Unfall gebaut und brauche dringend Kautionsgeld. Erfolg hatten sie laut den Ermittlern damit aber nicht. Die Opfer fielen nicht auf die Masche herein. Die Zeit ohne Fußball ist ab heute Abend wieder vorbei. Um 8:30 wird die neue Zweitligasaison angepfiffen. Los geht's mit Bochum gegen die Hertha aus Berlin. Für Darmstadt 98 geht es dann morgen Mittag zu Hause gegen Kiel. In der neuen Saison gibt es ein paar neue Regeln. Zum Beispiel gibt es ein Zeitlimit bei Einwürfen und Abstößen. Das darf maximal 5 Sekunden dauern, sonst bekommt der Gegner den Ball. Dein Planetwetter heute perfekt für den Start ins Wochenende. Sommer, so wie er sein soll. 26 Grad im Norden von Hessen, 29 Grad im Süden. Dazu einfach nur Sonne und ein paar harmlose Wölkchen. Morgen gleiches Spiel, dann bis 32 Grad.
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0: 9 Minuten vor 4 und die A3 für dich. Einmal Frankfurt-Köln zwischen Kelsterbach und Raunheim gerade 6 Kilometer Stop and Go. Dann nochmal A3 Frankfurt-Würzburg zwischen Obertshausen und Hanau 4 Kilometer Stop and Go. Und ein bisschen weiter Frankfurt-Würzburg zwischen Stockstadt und Hörsbach gerade 9 Kilometer Stop and Go. A66 Frankfurt-Wiesbaden zwischen Wiesbaden-Mainzer Straße und dem Schiersteiner Kreuz. Da sind es gerade 4 Kilometer Stop and Go. Und das waren jetzt nur die größten Staus. 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
0: In Funkstadt auf dem Büchnerweg steht ein Blitzer. Und zwar in der 30er-Zone und dann noch einer bei dir in Heppenheim auf der Siegfriedstraße. Auch da darfst du nur 30 fahren.
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0: Es gibt ja so ein paar Produkte, das ist immer ein bisschen peinlich, die im Supermarkt aufs Kassenband zu legen. In den USA gibt es genau dafür jetzt eine Lösung. Und was da bisher am häufigsten gekauft wurde, hörst du gleich.

Alex One mit Fever Dream für dich. Es ist Freitag, Patrick hier. Und eigentlich liebe ich das ja, im Supermarkt zu gucken, was andere da so kaufen. So, weil wenn man dann auch immer das sieht, dann hat man direkt so Überlegungen, so, okay, krass, was macht die Person, was hat die für ein Leben? Wenn da einer zum Beispiel so etliche Drinks und Chips kauft, denke ich mir immer, ja cool, danke für die Einladung zu dieser Party, wäre ich eigentlich gerne gekommen. Manchmal siehst du aber auch, okay, der hat da Fertigsalat und Caesar Dressing und Brot, der Mann ist auf jeden Fall Single. Also es gibt so ein paar Sachen, da weißt du sofort Bescheid. Dann gibt es aber auch Sachen an der Kasse, die sind einem peinlich, finde ich. So zum Beispiel, wenn du extrem viel Toilettenpapier und feuchtes Toilettenpapier kaufst, das ist immer unangenehm. Oder wenn du zu falschen Uhrzeiten Dinge kaufst, morgens schon so ein Sixer Bier, so immer mit der Rechtfertigung so, ja, ist doch nicht fürs Wochenende, ne? Also trinke ich jetzt natürlich nicht. Und genau deshalb gibt es in den USA jetzt den Cringe-Mart. Kannst du online bestellen bei DoorDash die Dinge, die dir sonst unangenehm sind. Dafür musst du dann nicht mehr entladen, sondern wird dir ganz gemütlich vor die Tür nach Hause geliefert. Kurz nach Launch jetzt schon extrem beliebt bei den Amis. Aktuell werden da zum Beispiel alle 37 Sekunden, na klar, Kondome gekauft, mit Abstand das meistgekaufte Produkt und beliebteste Kombi gibt es auch. Das sind einmal Flaming Hot Cheetos, also so extrem scharfe Chips und Durchfallmittel. Wow, guten Appetit.

4 an diesem Freitagnachmittag. Und Experten und auch die KI, ich habe gerade noch mal nachgeguckt, die sagen alle, Schnuller. Eigentlich so maximal bis zum 4. Lebensjahr, um Zahnschäden zu vermeiden. Vielleicht muss ihr das mal einer sagen. Bei Villa der Versuchung hat jemand, eine erwachsene Frau, tatsächlich immer noch einen Schnuller. Was da los ist, das hörst du alles gleich hier in Jellas Reality Check in ein paar Minuten.

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mit Netzern für dich. Bevor es weitergeht, ganz wichtige Meldung von der A66. Achtung da, Frankfurt Richtung Hanau, so rum. Zwischen Hanau West und Hanau Nord ist ein Fahrradfahrer auf der Fahrbahn in beiden Richtungen.

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1: Eine erwachsene Frau mit einem Babyschnuller im Mund. Glaube ich das? Siehst du jetzt in Villa der Versuchung.
2: Elsa, was hast du da alles genommen?
3: Kosmetik.
2: Das ist doch nicht...
3: Meine Schminktasche ist dabei. Das ist mein Jackpot, okay? Dann habe ich meine Bikinis genommen, schnell. Dann habe ich nochmal eine kurze Hose genommen. Ja, meine Flipflops habe ich. Scheiße, ich habe Schuhe vergessen.
1: Und während Elsa und Co. am ersten Tag 65.000 Euro rausballern, trägt Jenny Elvers, 54 Jahre alt, ernsthaft einen Schnuller zum Schlafen. Also wirklich mit dem Nucki ins Bett. Das ist doch krass, oder? Also bei TikTok ist man sich nicht so einig. Da schreiben Leute, ja, das ist Aufmerksamkeit, die will, dass wir drüber reden. Und andere sagen, nee, die macht das so zur Beruhigung und zur Entspannung. Und tatsächlich habe ich gesehen, es ist ein Trend aus China. Schnuller für Erwachsene. Geht es noch? Bei Join gibt's übrigens auch Born Famous. Das ist so eine kleine Miniserie über vier Promi-Kinder.
4: Ich bin Summer Terenzi. Meine Eltern sind Sarah Connor und Mark Terenzi.
5: Ich und meine Mom sind Besties.
1: Und auch die Tochter von Ex-Fußballer Mehmet Scholl ist dabei. Und was macht die eigentlich so beruflich, Papa Mehmet?
6: Die Josi macht, so viel ich weiß, Lip-Sync.
4: Oh, er weiß wie krass.
7: Das habe ich ihm beigebracht.
6: Ja.
7: Lip-Sync ja. Und was mache ich noch?
6: Outfit-Checks macht sie. Jetzt ist mir eingefallen. Outfit-Checks.
7: Ja.
1: Born Famous checkst du bei Join.
0: Yell.

0: Seit über 20 Jahren zählt Calvin Harris zu den erfolgreichsten DJs der Welt und er hat noch nie beim Tomorrowland aufgelegt. Das finde ich ziemlich krass. Dieses Jahr war er dann endlich mal am Start und da hat der Mann wirklich abgeliefert. Ungefähr so klang das, nur ein bisschen besser gemixt. Alle erfolgreichen Songs, die er hat, hat er da quasi performt. Und er hat auch ziemlich gut verdient. Schätzungen von Insidern zufolge wahrscheinlich über eine Mio bekommen. Also habe ich gerade ausgerechnet, ein Stundenlohn von 500.000 Euro. Pfui, da bin ich froh, dass er uns hier dafür gar nichts berechnet. Sonst könnte ich das gleich nicht machen. Ich spiele dir nämlich mit Satisfy, Calvin Harris, gleich nach den News.
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7: Ich bin Jan Philipp. Die lange Trockenheit lässt das Grundwasser in Hessen deutlich sinken. An der Hälfte der Messstellen sind die Werte niedrig oder sehr niedrig, sagt das zuständige Landesamt. Einen echten Wassernotstand gibt es demnach aber noch nicht. Grund dafür ist vor allem der fehlende Regen im trockensten Juli seit Beginn der Wetteraufzeichnungen. Wie kann die Drohnenabwehr in Deutschland gestärkt werden? Darüber debattiert die Politik aktuell nach dem Vorfall mit einer Sprengstoffdrohne am Leipziger Flughafen. Die Grünen sprechen von einem Zuständigkeitswirrwarr in Deutschland. So würden sich mehr als 40 Behörden die Aufgaben der Luftsicherheit teilen. Das sei im Ernstfall ein Sicherheitsrisiko, so der innenpolitische Sprecher der Grünen Emmerich. Entsetzen in Weinheim im Rhein-Neckar-Kreis. Hier konnte die Polizei einen Ehemann nach eigenen Angaben nur mit Schüssen stoppen. Der 41-Jährige liegt jetzt lebensgefährlich verletzt im Krankenhaus. Zuvor soll er nach einem Streit seine Frau und die Beamten mit einem Spaten bedroht haben. Eine Swinger-Party im Rathaus. Mit diesen pikanten Plänen sorgt ein Stadtrat aus Mannheim für Aufsehen. Julian Ferrat will damit laut eigener Aussage für mehr FKK- und Swinger-Tourismus in Mannheim werben. Die Stadt sieht die Pläne allerdings sehr kritisch und bezweifelt, dass eine solche Veranstaltung überhaupt zulässig ist. Dein Planetwetter heute ganz nach dem Motto Sonnenbrille auf und ab ins Wochenende. Es ist einfach nur wunderbar sommerlich. 26 Grad im Norden, 29 Grad im Süden. Sonne, paar harmlose Wölkchen, genauso wie es sein soll. Morgen geht's so weiter, wird wieder ein Ticken wärmer bis 32 Grad.
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0: 8 Minuten vor 5 haben wir und Achtung bei dir auf der A44 Dortmund Richtung Kassel. Zwischen Zierenberg und Kassel-Bad Wilhelmshöhe, da liegt ein Wagenheber auf der rechten Spur, da bitte vorsichtig. Nochmal Achtung auf der A66 Frankfurt-Hanau, zwischen Hanau-West und Hanau-Nord, da ist ein Fahrradfahrer immer noch auf der Fahrbahn unterwegs, da bitte in beiden Richtungen weiterhin vorsichtig fahren. Die A3 Frankfurt-Köln zwischen dem Frankfurter Kreuz und dem Mönchhof-Dreieck, da aktuell 3 Kilometer Stop and Go. Dann nochmal A3 Frankfurt-Würzburg zwischen Stockstadt und Hössbach 7 Kilometer Stau. Die A5 Kassel-Frankfurt zwischen dem Bad Homburger Kreuz und dem Nordwestkreuz Frankfurt 4 Kilometer Stau. A66 Frankfurt-Wiesbaden zwischen Wiesbaden-Mainzer Straße und dem Schiersteiner Kreuz gerade 4 Kilometer Stop and Go. Und das waren jetzt nur die größten Staus. Alle Infos auf deine Strecke checkst du wie immer an der Planet-App.
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0: In Bad Camberg in der Bahnhofstraße steht einer in Höhe eines Supermarktes und dann noch bei dir in Gießen im Blitzer auf der Kantstraße. Da kannst du nur 30 fahren. Naja.
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0: Also ich nutze in Hotels eigentlich nie diese Bitte-nicht-stören-Schilder. Jetzt schon. Mir ist die Tage nämlich was ganz, ganz Peinliches im Hotel passiert.

0: Firepower von Coldplay für dich zum Start rein ins Wochenende.
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0: Mich sehen immer mehr Menschen nackt. Ich weiß, komischer Satz. Ich habe auch keine Onlyfans. Da möchte ich leider enttäuschen. Geht Spaß. Nein, aber ich war jetzt für ein paar Tage in einem Hotel in Frankreich bei Paris. Warum, das darf ich dir erst nächste Woche sagen. Es wird dich aber freuen. Mehr dann ab Montag. Naja. Auf jeden Fall war ich dann im Hotel, hatte gerade eingecheckt, habe ich nochmal abgeduscht und dann stand ich da im Zimmer nackt. So, ich habe mich gerade abgetrocknet, in der anderen Hand das Handy, weil ich so checken wollte, okay, kam WhatsApp rein oder so. So, plötzlich geht diese Zimmertür auf. Kein Klopfen, kein Hallo oder in dem Fall Bonjour. Einfach ein Mitarbeiter des Hotels, der diese Zimmertür sehr schnell aufgemacht hat und auch so mit einem Fuß zack schon im Zimmer stand. Und ich stehe dann da, komplett nackt und guck den an wie so ein Auto. So, ich war so überrascht, ich konnte nichts sagen. Ich konnte auch nichts, ich sag mal, verstecken. Es war wirklich so eine Sekunde lang Stille, bis wir beide gecheckt haben, was da jetzt gerade passiert ist. Und er nur so guckt, pardon, und macht so die Tür wieder zu. So, was hättest du in dieser Situation gemacht? Weil, also ich wusste wirklich nicht, wie ich mich verhalten soll. Muss ich mich dann entschuldigen? So, eigentlich habe ich ja gar nichts gemacht. So, ich war in meinem Zimmer, nackt, das darf ich ja wohl, aber irgendwie auch komisch. Als wäre, na, ich weiß nicht, es war ganz, ganz merkwürdig. So, deswegen bin ich gespannt, was deine Reaktion gewesen wäre. Sag mal gerne Bescheid, eine WhatsApp 0172 978 3000. Also ich hänge jetzt auf jeden Fall wirklich immer diese Bitte-nicht-stören-Schilder vorne an die Tür aus Gründen. Also aus nackten Gründen.

0: hast ein Date. Ja, weißt du noch nichts von, aber es ist so. Hältst du dir frei? 15. August, da schicken wir dich nämlich zu Jazik. Du siehst den Rapstar live in Kassel und wie genau, was du machen musst. Alle Facts gibt's gleich hier in ein paar Minuten.
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0: vor sechs haben wir an diesem Freitagnachmittag. Und was machst du so nächste Woche Samstag?
1: Ach ja, eigentlich nichts. Vielleicht mache ich so ein bisschen Haushalt. Ich wollte mal wieder...
0: Nein, falsch. Deine Antwort ist dieser Mann. Yeah.

0: Das sollte als Antwort auf diese Frage reichen, was du nächste Woche Samstag machst. Du gehst nämlich zu Jazik. Das wird so crazy. Wir holen dir nämlich den Rapstar auf die Planet-Bühne. Auf der Karlswiese in Kassel wird er sein. 15. August und du bist auch mit dabei, wenn du schon mitgemacht hast. Also das hoffe ich, da gehe ich von aus. Wenn nicht, komm, erkläre ich es dir, weil das ist wirklich easy. Du musst kaum was machen. Einfach nur das Jazik-Posting auf dem Planet Radio Insta-Account checken. Das liken und in den Kommis markieren, mit wem du dahin unbedingt hin möchtest, mit wem du Jazik live sehen möchtest. Und das war's. Fertig. Dann ein bisschen Glück. Montagvormittag hoffen. Da ist nämlich Deadline, 10 Uhr, dass du ausgelost wirst. Und dann geht es für dich zu Jazik. Deswegen bitte jetzt einfach schnell mitmachen. Alles stehen und liegen lassen, wenn du im Auto sitzt, natürlich erst, sobald du geparkt hast. Und dann Montag Daumen drücken und dann geht's für dich zu Jazik. Live in Kassel, ist das geil.
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0: falls du nicht eh schon eine gute Laune hast, weil Freitag, weil Wochenende, dann kommt gleich der Manier.
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0: Ich liebe ihn mit dem Track. Sorgt da gleich hier für gute Stimmung. Sean Paul, I'm still in love with you nach News.
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10: Ich bin Jan Philipp. Mal eben auf der Gartenparty spektakuläre Bilder von oben machen. Das kann rund um den Frankfurter Flughafen teuer werden. Die Bundespolizei warnt davor, mit privaten Drohnen aus Versehen in die Flugverbotszone zu steuern. Die umfasst nämlich auch Teile von Kelsterbach, Mörfelden-Walldorf und Flörsheim. Wer hier erwischt wird, kassiert eine Strafanzeige oder ein Bußgeld. Wer eines dieser drei Länder angreift, greift künftig automatisch alle drei Länder an. Auf dieses Prinzip haben sich Pakistan, die Türkei und Saudi-Arabien geeinigt und einen gemeinsamen Verteidigungspakt unterzeichnet. Das haben das pakistanische Außenministerium und die saudische Nachrichtenagentur mitgeteilt. Hintergrund sind wachsende Spannungen in der Golfregion. Die Polizei hat zwei mutmaßliche Telefonbetrüger aus Offenbach gefasst. Laut der Generalstaatsanwaltschaft Frankfurt gaben sich die 39-Jährigen am Telefon als Verkehrspolizisten aus. Sie behaupteten, ein Angehöriger habe einen Unfall gebaut und brauche dringend Kautionsgeld. Erfolg hatten sie laut den Ermittlern damit aber nicht. Die Opfer fielen nicht auf die Masche herein. In Deutschland wird immer weniger Fleisch produziert. Einen besonders starken Rückgang mit über 3% gab es im ersten Halbjahr bei Geflügel, so das Statistische Bundesamt. Auch die Rindfleischproduktion ging leicht zurück. Bei Schwein gab es einen leichten Zuwachs.
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10: 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Ich wünsche euch ein fantastisches Wochenende. Es wird super, super schön. Heute schon sonnig mit Temperaturen bis 29 Grad. Genauso geht's die nächsten Tage auch weiter. Es wird nur wieder einen kleinen Ticken heißer. Samstag und Sonntag viel Sonne und bis 32 Grad.
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0: Um fast exakt 5:05 und Achtung bei dir auf der A5, das ist Kassel-Frankfurt. Zwischen Fernwald und dem Gambacher Kreuz, da gab es einen Unfall auf der linken Spur, da bitte vorsichtig. Dann nochmal Achtung auf der A60, Mainz Richtung Rüsselsheim, in der Abfahrt Mainz-Hechtsheim-Ost, da ist eine Person auf der Fahrbahn unterwegs, in beiden Richtungen, da bitte ganz vorsichtig. Die A3 einmal Frankfurt-Köln, zwischen Kelsterbach und dem Mönchhof-Dreieck 3 Kilometer Stop and Go. Dann nochmal A3 Frankfurt-Würzburg, zwischen Stockstadt und Hössbach 7 Kilometer Stau. Die A5 Kassel-Frankfurt, zwischen dem Bad Homburger Kreuz und dem Bad Westkreuz Frankfurt 4 Kilometer Stau. A7 Fulda-Würzburg, zwischen dem Rasthof Friedrichshausen und Bad Brückenau-Volkers 4 Kilometer Stau. Und das waren jetzt nur die größten Staus. Alle Infos auch für deine Strecke gibt es wie immer aber in der Planet-App.
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0: Trick.
1: Ich habe einen Post gesehen von Terra X. Die haben nämlich verglichen, wie viel Tiere wiegen.
2: Ja.
1: Ein Nashorn wiegt genau gleich viel wie ein Mondfisch, nämlich 2,7 Tonnen. Crazy.
2: Was?
1: Ein Leopardenweibchen wiegt 60 Kilo. Welches Tier wiegt genauso viel? Das Kapibara. Es ist so klein und süß, nö. Einfach so viel wie so ein Leopard. Königstigerweibchen, 160 Kilo. Was wiegt genauso viel? Der Silberrücken.
2: Ein Gorilla wiegt so viel.
1: Ja!
2: Ein wildes Patrick und ein wildes Melissa, die wiegen auch exakt gleich viel tatsächlich.
1: Das ist Bullshit.

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